Freu dich sehr um meine Seele, ein Choralbewerkung von Johann Ludwig Krebs, wird nu gespielt door Kees van Eersel op het Naarkoester Orgel in de Grote Maria Magdalena Kerk van Goes.